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1: Et ist 3 Uhr. An 3 Minuten.
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1: Das fünf Wauer. An drei Minuten.
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1: Das 2 Uhr. An 1 Minute.
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3: Bald russische Terrain sind gefallen zuerst nach innerhalb von 24 Stunden. Von dem Mittwochsnobend bis in Donnerstag zu Mitten. Das waren dann deutlich mehr wie im ganzen September, wo wir noch 3 Liter kommen waren. Auch für die nächsten Dejas weiter reden angekündigt. Der Freitag hat mit 10 Grad sogar ziemlich kill.
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3: Es endet mit einem 16-Hour und dann sind es noch mit einem 19-Hour.
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1: Et ist 3 Uhr. An 2 Minuten.
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1: Das ist 4 Uhr. Am 1 Minute.
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4: Bald russische Terrain sind gefallen zuerst nach innerhalb von 24 Stunden. Von dem Mittwochsnobend bis in Donnerstag zu Mitten. Das waren dann deutlich mehr wie im ganzen September, wo wir nur noch 3 Liter kommen wären. Auch für die nächsten Dejas Freitag reden angekündigt. Der Freitag hat mal 10 Grad sogar ziemlich kill.
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2: Das ist 4 Uhr und 56 Minuten.
3: 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Wie ist wieder bei uns am Sendegebiet?
4: Bald russische Terrain sind gefallen zuerst nach innerhalb von 24 Stunden. Von dem Mittwochsnobend bis in Donnerstag zu Mitten. Das waren dann deutlich mehr wie am ganzen September, wo wir nur noch 3 Liter gekommen wären. Auch für die nächsten Dejas Freitag reden angekündigt. Der Freitag hat mal 10 Grad sogar ziemlich kill.
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1: Das sechs Uhr. An eine Minute.
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3: Bald russische Terrain, sie gefallen als zuerst nach innerhalb von 24 Stunden. Von dem Mittwochsnobend bis in Donnerstag zu Mitten. Das waren dann deutlich mehr wie im ganzen September, wo wir dann noch 3 Liter kommen wären. Auch für die nächsten Dejas Freitag reden angekündigt. Der Freitag geht mit 10 Grad sogar ziemlich kill.
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1: Das 7 Uhr. An 3 Minuten.
2: 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Wie ist wieder bei uns am Sendegebiet?
3: Bald russische Terrain sind gefallen zuerst nach innerhalb von 24 Stunden. Von dem Mittwochsnobend bis in Donnerstag zu Mitten. Das waren dann deutlich mehr wie im ganzen September, wo wir nur noch 3 Liter kommen wären. Auch für die nächsten Dejas Freitag reden angekündigt. Der Freitag hat mal 10 Grad sogar ziemlich kill.

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1: Das Erdauer. An 2 Minuten.
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1: Das ist 9 Uhr. An 1 Minute.
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